Und darum lasst uns feiern, auch vor der Feierzeit. Und sollten uns auch stärken an unserer Einigkeit. 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

Ina Böttcher an der Trompete. Das ist mal endlich was fürs Auge. Wir sehen, der weiße Mann hat doch noch überlebt, in ein paar Reservaten vielleicht. Zum Beispiel in Baumärkten. Ich muss sagen, ich habe Baumärkte früher eigentlich nur betreten, um mir einen Nocker zu kaufen oder ein Magnum. Ich wusste gar nicht, dass sich hinter dieser Eistruhe noch ein Laden verbirgt. Ne? Ich habe zwei linke Hände, was soll ich sagen? Und jetzt hat Obi mich angerufen, ob ich Werbeträger sein möchte für einen Baumarkt. Ich dachte, ich habe überhaupt keine Ahnung. Ich habe, okay, wenn die Konditionen stimmen. Und dann fragen die mich, ob ich eine Hymne schreiben möchte für das deutsche Handwerk. Ich so, ja, kann man ja mal versuchen. Das habe ich jetzt versucht. Schauen wir mal, ob sie es nehmen.

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0: Schönen guten Abend, wir sind die Monsters auf Liedermaching.
1: Yeah.
0: Jawohl.

Ich komm mitten in der Nacht nach Haus. Endlich pennen, denn ich muss um 8 wieder raus. Da stechen mir in meine Nase mächtig verdächtige Gase. Zigarettenrauch. Und es in den Zigaretten könnte ich wetten auch noch was anderes als Tabak drin. Und die Ursache der Gerüche findet sich wie immer in der Küche. Die Luft hier im Laden kann zerschneiden. Inmitten der Schwaden baden meine beiden Mitbewohner und sagen Hallo, na. Ich sag, ach, ihr seid noch wach. Naja, macht's gut, ich leg mich flach. Doch, was denn das? Nicht zu fassen. Die zwei haben ja meine Zimmertür offen gelassen. Das heißt, es riecht drin brutal, ey, wie beim Konzert von Bob Marley. Ich entkomme selbst trotz derben Lüften nicht den herben Düften dieser schwer Bekifften. Drum geh ich zurück in die Küche und fluche ein paar Flüche. Okay, ihr zwei, jetzt passt mal auf. Ich nehm ja wirklich viel in Kauf. Auch das hier in der Wohnung raucht, meinetwegen raucht, wenn ihr das braucht. Echt, so viel ihr wollt und immer zu. Doch lass wenigstens die Tür von meinem Zimmer zu. Ey Mann, was bist denn du so empfindlich? Die Wiege des Herrn ist unergründlich. Die

bündig besser dran. Arne, einer meiner Mitbewohner, hat eine Freundin, Ramona. Die kommt ab und zu Besuch. Für mich ist diese Frau ein rotes Tuch. Denn sie frisst, als ob es selbstverständlich wäre, regelmäßig unseren Kühlschrank leer. Und wenn der Abfluss mal verstopft war, lag das an Ramonas Kopfhaar. Sie nimmt doch gerne mal zum Frisieren ihrer übrigen Haarpracht meinen Rasierer. Und blockiert dann ohne Gnade immer stundenlang morgens unser Badezimmer. Ich sehe schon den ganzen Monat rot, wenn Besuch von Ramona droht. Sie erinnert mich mit ihrer schlimmen Stimme außerdem stark an Verona-Pot. Und am Ende erzählt sie ohne Punkt und Komma nicht einen vom Pferd, nee, sondern von der ganzen Pferderange.

so kommt es, dass wenn Ramona über Nacht bleibt, man notgedrungen in der Wohnung wach bleibt. Das Schlimme ist, nachts aus dem Nachbarzimmer klingt ihre schlimme Stimme noch viel schlimmer. Und was auch immer die da tun, sie tun es mehrfach stündlich. Wie halten die das nur durch?

unserer WG gibt's jetzt einen Putzplan. Laut Putzplan ist Lutz dran. Nur Lutz hat's nicht so mit der Hygiene. Wenn Lutz mal was putzt, dann Zähne. Die ganze Wohnung starrt vor Schmutz. Ich frage Lutz, stark verdutzt. Sag mal, Lutz, wolltest du nicht putzen? Da höre ich Lutz stutzen. Ja, wir haben leider kein Putzmittel mehr. Schau mal her, die Flasche ist leer. Ich musste gerade mal an den Laden laufen und ein neues kaufen. Ich sag, Lutz, da komm ich gerade her.

Verdammt, jetzt putz endlich mal. Doch als Antwort höre ich, nee, das wäre unverantwortlich. Ich halte mich lieber fern von diesem Zeug, denn es ist leicht entzündlich. Und du weißt ja, ich rauche. Die WG des Herrn ist unergründlich.

Es wird Zeit, ich muss hier raus. Ich sag Bescheid, ich ziehe aus. Jungs, ich muss mit euch reden. Okay, das kommt uns gelegen, denn wir wollten gerade ebenfalls mit dir sprechen. Wir werden nämlich in die USA aufbrechen und machen da stets seit kurzem fest, da beide gemeinsam ein Auslandssemester. Wir haben deshalb schon mal rechtsverbindlich unserem Vermieter den Vertrag gekündigt. Du

Lutz und Arne sind inzwischen abgehauen und ich teile mir jetzt die WG mit zwei Frauen. Seitdem das hier schnell zu erkennen hat, sich hier einiges ganz schön verändert. Auf einmal stehen in der ganzen Wohnung an die 120 Pflanzen, allerhand Tinef und Tant und es hängen Bilder an der Wand. Auf dem Küchentisch liegt auf, einmal eine frische Tischdecke drauf und überall Kerzen in Hülle und Fülle und dann duften die auch noch alle nach Vanille. Der Kühlschrank steht unterdessen, kein Bier mehr, nur gesundes Essen. Joghurt, doch kein ordinärer, sondern welcher mit Aloe Vera. Im Badezimmer steht ein Katzenklo und ach so, apropos, auf dem Klo wird sich jetzt selbstverständlich hingesetzt, wobei ich da eh keinen Platz

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Ja

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0: Franz, frag mich mal, ob der Computer mein Leben verändert hat.
1: Reinhard, hat der Computer dein Leben verändert?
0: Nein, nein. Ist für mich nur ein Tool, ne? Genau. Aber Geräte, ne, habe ich das schon vorgestellt. Das habe ich mir jetzt gekauft, habe ich bei eBay geschossen, ne? Das ist so, das gibt's, ein ganz altes Teil, so, und diese Beats hier, ne? Das sind so Billig-Beats, das hört man auch, ne? Die haben nichts gekostet, free download, ne? Das ist irgendwie so 0815 halt, ne? Darf man eigentlich auch gar keine tollen Texte drauf verschwenden. Ich benutze das eher zum Workout am Morgen, ne? Um ein bisschen wach zu werden, ne? Die Liebe ist ein Omnibus, auf den man lange warten muss. Geht, ne? Und kommt der Bus dann angewetzt, dann sagt der Schaffner, schon besetzt, ne? Kann man machen, geht alles drauf.

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0: Schnipp, schnipp, schnipp, schnipp. Ich habe eine Kontaktanzeige gelesen, die ist mir nicht aus dem Kopf gegangen, die ist hier drin. Ne? Die ist aus dem Jahre 1994 und die stand damals in der Jagdzeitschrift Wild und Hund. Ne? Das ist, ja, da gibt es einen Inseratenteil und da inserieren wir, glaube ich, so die oberen 200 inserieren da. Und da stand folgende Anzeige drin. Stand folgendes drin. Chefarzt 59, katholischer Adel, humanistischer Schöngeist mit weltweitem Immobilienbesitz, Eigenjagd in Namibia, sechssprachig, Hauskonzerte sucht, niveauvolle Partnerin, die auch meinen Spleen akzeptiert. Seit einem unverschuldeten Jagdunfall trage ich eine vergoldete und mit Smaragden besetzte Unterschenkelprothese. Und darunter stand, biete Fuhre Mist für Selbstabholer. Das stand alles auf einer Seite. Und als ich das gelesen habe, da dachte ich mir, das kann man sich gar nicht ausdenken. Ne? Und deshalb habe ich für das folgende Lied habe ich nur Original-Kontaktanzeigenschnipsel verschnipselt. Und zwar vom 9. Dezember 2006 aus der Süddeutschen Zeitung und aus der zweiten Hand. Um auch soziales Gefälle in dieses Lied zu bekommen. Und deshalb, und das geht so.
1: Ist das schon so lange her? Wirklich schon wieder ein Jahr?

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Praxis 1978. Belehrung eines Lehramtskandidaten im Rahmen eines Anhörungsverfahrens durch einen Herrn aus Bonn ohne falschen Bart in Anwesenheit eines Regierungsdirektors, SPD, Solo des Herrn aus Bonn. Bitte, um es gleich zu sagen, wir sind hier für Offenheit. Wird so viel hineingeheimnist, so Gesinnungsschnüffelei, so weiter, trifft die Sache nicht. Sie zum Beispiel wollen Lehrer werden, wollen also was von uns, also werden wir sie prüfen, ist doch logisch. Staatsumkrempler, Radikale, Revolutionäre mit Gehältern nach A13,

der Kartei. Das objektiviert die Sache ganz enorm. Und damit ist der Gleichheitsgrundsatz bestens garantiert. Und ist alles demokratisch. Und so funktioniert die Sache. Jeder Minuspunkt ein Loch. Und ist die Minuspunktezahl von 45 dann erreicht, dann juptika und ratata. Der Datenspeicher wirft die Karte aus und wir wissen, wieder mal ein Radikaler. Bitte nicht gewehrvoll eintreten, jederzeit, friedlich und so weiter. Nazi,

Beispiel also angenommen, jemand macht bei einer Anti-KKN-Demo mit. Das ist eine Demonstration so gegen Kernkraftwerke und Entsorgungsdeponien und so weiter. Sehen Sie, bei sowas macht er mit. Das macht 13 Minuspunkte.

alles. Was, woher man wissen will, was einer wählt? Jetzt machen Sie uns aber wirklich Witze. Also nochmal.

20 Löchlein. Das sind 5-mal ihre Unterschriften gegen Rüstung und das neue Chile und Berufsverbot. Für die Menschenrechte in der BRD und für den 1. Mai mit Kommunisten. Dazu kommen 13 Minuspunkte für Versammlungsstörung, Zwischenrufe und so weiter. Na, Sie wissen schon, ganz egal ob CDU, ob NPD, darauf kommt es hier nicht an. So, und hier noch einmal 7 Löchlein für eine Demo Umweltschutz. Wie bitte unpolitisch? Dabei sind doch immer Kommunisten. So, das macht schon 40 Minuspunkte. Dazu kommen 5, weil sie in einer Wohngemeinschaft leben. Nix da, das ist billiger als Einzelzimmer. So schlau sind wir auch. Unter einer Decke stecken, Zellen bilden. Darauf läuft das doch hinaus.

Gang? Ist ja noch nicht alles aus. Oder warum meinen Sie, erzähle ich Ihnen alles so genau? Vorschlag also der. Sie hängen noch ein Jährchen oder ein halbes Jährchen dran.

0: Da sind wir also angekommen. 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

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Ja. 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

Ich wache auf und ich fühle mich ganz schön flau. Kein Wunder, denn gestern war ich so viel, weiß ich noch, hackeblau. Doch wie es dazu kam, weiß ich nicht mehr so genau. Und vor allem überhaupt, sag mal, wer ist eigentlich diese Frau? Wo bin ich überhaupt? Was ist denn das für ein Raum? Vielleicht ist das alles nur ein böser Traum, doch wohl kaum, denn ich realisiere, hier träumt nur eine, die Frau neben mir, und während ich sinniere, was ich jetzt am besten mach, klingelt's an der Tür. Sie wird schlagartig wach und sagt: Versteck dich schnell, das ist mein Freund Daniel. Au, Backe, ihr Macker, ich mach mich mal vom Macker. Wenn der mich hier entdeckt, gibt das sicher ein Massaker. Ich kletter aus dem Bett, trotz Kater ziemlich zackig. Doch während ich das tue, merke ich, ich bin ja nackig. Egal, ich muss weg, ich brauche jetzt erstmal ein Versteck. Aber wo soll ich hin, so wie ich bin, im Schrank? Da sind wenigstens Kleider drin. Aber leider bin ich für den Schrank viel zu groß. Was soll ich machen, Mann, was mache ich bloß? Ich hab's, ich versteck mich unterm Bett. Ha, gute Idee, ich liege bibbernd unter dem Bett und fange an zu beten. Schon sehe ich seine Beine den Raum betreten. Er kommt im Nu direkt auf mich zu. 10 Zentimeter trennen mich von seinem Schuh. Da steckt er seinen Kopf unter das Bett. Und dann bin ich entdeckt. Was ich da unterm Bett bitte schön zu suchen hätte, will er wissen. Und ich antworte nett. Ich sag, wissen Sie, die Sache ist die. Ich bin von der GEZ. Ich untersuche hier die Fernsehanschlussbuchse. Die ist nämlich ausgerechnet hier. Druckse ich rum, da hält er sich vor Lachen seinen Bauch. GEZ, sagt er, da sei er zufällig auch. Doch leider meint er dann, er glaube nicht so recht daran, dass ich da auch, wer denn für einen GEZ-Mann, hätte ich verdammt wenig an. Und außerdem, die Zentrale würde nie zwei in dieselbe Wohnung schicken. Drum vermutet er, ich sei wohl eher hier aus anderen Gründen. Weg jetzt, ihr Freund, dann setzt du Mädchen in der Falle, wa? Sagt er und lacht. Na, da hat's er nochmal das Fein gehabt, leider. Ich heiße übrigens Kalle. Ich will mich ihm gerade vorstellen, da höre ich schon wieder die Türklingel schellen. Die Frau stürzt rein und flüstert: Schnee, das ist diesmal wirklich Daniel. Na, toll, super, das war ja zu erwarten. Ich flehe Kalle an, mich bitte nicht zu verraten. Ich mach das schon, beruhigt mich Kalle. Alle für ihn, einer für alle. Bleib du da mal in deinem Versteck und rühr dich nicht vom Fleck. Ich sag, nee, ist okay, da kommt der Daniel durch die Tür, mutiert zum Tier und schreit: Wer sind Sie, was machen Sie hier? Kalle steht da mit Pokerface und antwortet cool und wahrheitsgemäß, er sei ein Inspektor von der GEZ. Daniel schreit: Das sagen Sie alle! Hier ist mein Ausweis, sagt Kalle. Doch der scheint für den Daniel nicht weiter von Interesse, denn er haut dem armen Kalle erstmal tierisch auf die Fresse, was dem mal eben der Schreck in den Gliedern steckt, niederstreckt. Jetzt fängt er auch noch an, den Kalle zu würgen. Oh Gott, ich muss ihm irgendwie helfen. Aber wie? Ist egal, jetzt oder nie. Ich fass mir ein Herz und kletter aus meinem Versteck. Ha, doch hat er mich nicht entdeckt. Ich mach was, was ihn richtig erschreckt. Ich stell mich, so wie Gott mich schuf, hinter ihm auf und ruf: Mich Daniel erwürget, da bin ich, für den er gebürget. Als er das hört, hört er darauf, tatsächlich den Kalle zu würgen auf. Er blickt sich um, wird meiner gewahr, ganz und gar vor Erstaunen starr, lediglich sein Unterkiefer senkt sich ein ganzes Stück tiefer. Kalle hingegen kommt das sehr gelegen, denn er kann sich jetzt wieder bewegen. Er fackelt nicht lange dem bangen Tyrannen mit Schmackes voll eins an den Wangen zu lang. Jetzt ist Daniels Kiefer auch noch ein ganzes Stück schiefer. Er taumelt und knallt mit dem Schädel hart gegen den nebenstehenden Fernsehapparat. Die Motten um eine Straßenlaterne kreisen um seine Stirne. Sterne, der Fernseher und er ist recht. Sein Besitzer sind außer Gefecht. Yeah, strike! Epilog. Na, da haben Sie nochmal Glück gehabt, Herr Daniel. Die Gerät ist nämlich überhaupt nicht angemeldet. Kalle, wie geht's dir, Mann? Alles klar? Ja, na ja, es geht so, wa? Warum hast du das gemacht? Fragt mich der Kalle. Und ich sag, na, ich hab mir halt gedacht, alle für einen, einer für alle, wa? Dann nimmt er mich in den Arm und ich ihn in meinen. So stehen wir da, ganz ohne Scham und weinen. Daniel beobachtet uns zwei. Und bevor er in Ohnmacht fällt, sagt er noch: Ich sei, gewährt mir die Bitte, in eurem Bunde der Dritte. Und die Moral von diesem Lied

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1941. Tigerkäfig Tanzcafé. 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

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Genau ein Leben, so weit weg, dann denke ich mir doch, es hat wohl so kommen müssen. Ich glaube, weil du hast es so wollen, Willi. Angefangen hat das als 67. Weißt du das noch? Alle zwei sind wir mitgelaufen für die Freiheit und für den Frieden. Mit großen Augen und blärt haben wir. Bürger, lasst das Glotzen sein, kommt herunter, reiht euch ein. Und du warst halt immer ein Dreh weiter wie wir. Immer ein bisschen wilder und immer ein bisschen ehrlicher. Wir haben es ja nicht so angewöhnt, Willi. Und du hast damals schon gesagt, Freiheit, Wecker. Freiheit, das heißt, keine Angst haben vor nix und niemands. Doch seien wir ehrlicher, ein bisschen ein laues Gefühl haben wir schon gehabt damals. Wegen den ganzen Gläsen, die einfach mitgelaufen sind, weil es aufgeht, wegen den Sonntagnachmittagsrevolution. Daheim der Freundin nur nicht reinhauen, wenn es einen anderen anschaut, aber über die bürgerliche Moral herziehen. Ja, ja, die gleichen, Willi, die gleichen, die jetzt ganz brav das Mai halten, weil es ihnen sonst nass reingeht. Und du hast damals schon gesagt, lang halte das nicht aus. Lang halte das nicht aus, da ist mir zu viel Mode dabei. Wenn schon die Schickeria ihren Porsche gegen einen 2CV umtauscht, dann muss irgendwas faul sein an der großen Revolution. Weil Mitlaufen ohne Denker, das kann halt nicht gut sein. Auch nicht für eine gute Sache.

Dann hast du plötzlich mit dem Schlucker angefangen. Mit dem Saufen und ich glaube, ein bisschen aufgeben hast du damals schon. Ich verstehe dich. Das ist ja kein Wunder, wenn man bedenkt, was alles geworden ist aus den großen Kämpfern. Heute denken sie ja schon mit 17 an die Rente. Und die Madeln schütteln weise den Kopf. Wenn die Mutter ihr Moos Zeichen schmeißt, endlich, und sagt, mach doch deinen Kram verloren, alter Depp, dann sagen sie, nein, Mama, um Gottes Willen, so geht doch das nicht mehr. Trotzdem will ich, trotzdem, man muss weiter kämpfen bis zum Umfallen, auch wenn die ganze Welt einen Arsch offen hat oder gerade deswegen. Und dann, irgendwann, hast du angefangen, die echten Leute zu suchen. Die, wo nicht dauernd ja, ihr Lehrer sang. Da hinten am Viktualienmarkt und am Bahnhofsekt. Ich hab dich gewarnt. Echter sind die schon, Willi, hab ich gesagt. Echter schon, aber die sind Tretene, Geschlagene. Und wenn einer dauernd geschlagen wird, dann schlagt er halt irgendwann einmal zurück. Nix. Nix, hast du gesagt, mir tut doch keiner was. Naja, jetzt siehst du das ja.

Mindestlohn. Und heut, und heut, und heut werde begraben. Sakrament, Willi. Warst du gestern bloß auf dem Mond gewesen? Oder auf dem Amazonas in einem Einbaum oder ganz allein auf dem Gipfel, 3 Schritt vom Himmel weg, überall, überall, bloß nicht in der unseligen Kneipe in der Nacht. Ich hab in der Früh noch gesagt, komm Willi, fahr mal raus. Das Wetter ist so schön, die Luft ist so glasig, die Berge sind so nah, fahr mal weg, schwänzen wir einfach ein paar Tage wie damals in der Hirnschule, ich weiß das noch, aber nein, du hast schon in aller Früh am Sitzen gehabt und am Abend, du hast das halt doch wieder zwangen müssen, dass du doch nur einer bist.

angefangen. Und das ist ganz lustig. Am Anfang haben wir halt den alten Schmarrn wieder aufgewärmt. Wer nun damals mit dem Lehrer Huber seiner Frau am Faschingsball bussiert hat und schön war es und gemütlich war es, so richtig sentimental. Bis dieser Depp an unseren Tisch gekommen ist. Mit seinem Dreikant-Schlüsselkopf. Klein, schwammig und braun. Und kaum ist er da gesessen, hat er uns schon gefragt, ob wir beim Bund gewesen wären. Naja, das kennen wir ja. Haben wir alles miterlebt, 67, genau das Gleiche. Und dann hat er weitergeredet, dass er so froh wäre, dass jetzt wieder Ordnung kommt in die rote Staatssoße und die Jugend, die würde auch immer vernünftiger. Und in Bayern, da wissen sie es ja eh schon lang, wo es lang geht politisch. Ja, Willi. Ich hab die angeschaut und gewusst, das hält's dir nicht lang aus. Und plötzlich, ganz glücklich und befreit, hat er Summen angefangen. Mit einem seligen Lächeln auf den Lippen und an die hinteren Tisch, da haben's mitgesummt. Sowas vom Horst Wessel. Und plötzlich stehst du langsam auf und dein Birn schwillt an und dann blärst, halt's mei, Faschist! Start war's. Knistert hat's. Die Luft war wie eine Wand zum Festhalten. Da hätten wir noch gehen können, Willi. Da hätten wir noch gehen können. Ich bin zu dir hin und hab gesagt, komm, lass ihn doch stehen, den alten Deppen. Mit dem Schotter, den, nix, sagst alle Chance. Die alten und die jungen Deppen. Und dann ging's an den hinteren Tischen los. Leise, aber bösartig, aggressiv und gehässig. Geh doch rüber in die Sowjetunion, Kommunist. Ja, alles das auch erlebt. Genau das Gleiche. Ich weiß, ich muss die zurückhalten. Pack die bei der Joppen und sag, Willi, komm, jetzt müssen wir gehen. Ich weiß genau, es passiert Unglück. Du stehst auf. Freiheit, Licker Priest. Freiheit! Das heißt, keine Angst haben vor nichts und niemand. Und dann steht am hinteren Tisch schon auf. Ein Junge, ein ganzer Junge. Und packt sein Glasl. Ich noch mal auf die zu. Willi, sag ich. Willi, komm. Jetzt müssen wir gehen. Jetzt ist die letzte Möglichkeit. Nichts. Du reißt sie los. Du auf ihn zu. Und er nimmt sein Glasl und haut es am Tisch ab. Und du gehst noch mal auf ihn zu. Und plötzlich schlagt er zu. Willi, du Dummer, du Dummer. Wir hätten dich doch nur so braucht. Wir alle brauchen einen.

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Danke.

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Ein sehr kompliziert gebautes Insekt landete auf meinem Bein. Es war im Sommer auf dem Balkon und ich saß da nicht allein. Was ist denn das da auf deinem Bein, hat meine Frau mich gefragt. Das ist ein sehr kompliziert gebautes Insekt, habe ich zu ihr gesagt. Und er sieht ungemein fragil aus, sagte meine Frau. Ich sagte, ungemein fragil, stimmt das, trifft es genau.

Gottes Wille. Ein Insekt aus dunkler Materie. Ein Insekt aus dunkler Materie, ja, wie gesagt, es war kompliziert. Es war sichtbar, also nicht nur dunkle Materie, mehr so kombiniert. Es flog dann fort in die Dunkelheit, wir haben den Abend genossen. Es war so eine Tropennacht, wir haben nochmal nachgegossen. Ich habe am nächsten Tag recherchiert, so ein Tier ist völlig unbekannt. Wir haben wirklich ein neues Insekt entdeckt, das liegt ja auf der Hand. Und wir gaben ihm den Namen Sekuri, wir hatten es schließlich entdeckt, es uns

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Siehst du es, Willi? Jetzt ist doch schon eine Zeit her, dass wir uns das letzte Mal gesprochen haben. Vor über 20 Jahren bin ich an deinem Grab gestanden und hab mir ganze Worte rauslassen. Kannst du dich noch erinnern, Willi? Weißt du das noch? Gestern haben sie einen Willi durchschlagen.

lange Zeit habe ich dieses Lied nicht mehr gesungen, Willi. Und ehrlich gesagt, ich habe keine rechte Lust mehr gehabt, mich um die Politik zu kümmern. Man braucht halt immer wieder seine Auszeiten, wo man sich um sich selber kümmern muss. Wo man einfach uferlos vor sich hinleben will. Dann hat sich alles so überstürzt. Mit einem Schlag sind die schönsten Utopien zerplatzt. Innerhalb von einer Nacht hat sich die ganze Welt verändert. Und das war eine berauschende, eine wundervolle Nacht, wenn die Mauer erschlagen haben. Ja, Willi, du hast schon richtig gehört, die Mauer ist weg. Deutschland ist wiedervereinigt. Wenigstens auf dem Papier. Aber man hat halt wieder alles falsch gemacht, was falsch zu machen war. Unsere flotten Männer haben in Windeseile die DDR aufgekauft. Wild gewordene Versicherungsvertreter sind wie die biblische Heuschreckenplage über das Land hergefallen und unsere Politiker, diese mutierten Gebrauchtwagenhändler, haben es wieder fallen lassen. Und drüben will sich jetzt keiner mehr daran erinnern, wie begeistert sie dem Kohl zugejubelt haben, weil er ihnen wunderschöne Videorekorder versprochen hat. Und jetzt Arbeitslosigkeit und eine große Leere im Herzen. Der bunte Vogel Freiheit hat ganz schön die Flügel gestutzt bekommen. Die Mauer zwischen den Deutschen scheint unüberwindbarer als jemals zuvor. Aber wer ein Volk bescheißt und betrügt, der muss halt damit rechnen, dass es durchdreht. Und sie drehen alle durch, Willi. Du kannst dir gar nicht vorstellen, was los ist. Deutschland brennt und solche wie du sind rar geworden.

aus der Schrein gehört in Rostock, Willi. Du musst es doch gehört haben. Ausländer, Asylanten, die Ärmsten und Schwächsten haben sich diese Feiglinge natürlich ausgesucht, aber die dummen Buben waren gar nicht das Schlimmste, sondern diese ganze feixende und beifallklatschende Meute, die drumrum gestanden ist. Ja, Willi, Beifall haben sie geklatscht, während über 100 Vietnamesen verzweifelt um Hilfe geschrien haben. Und vorher in Hoyerswerda, in Hünxe und dann in Mölln und, ja. Weißt du noch, wie sie damals den Staat aufgerüstet haben gegen die RAF? Gerade jetzt in München. Beim Wirtschaftsgipfel haben sie Armeen angekarrt, um diesen Staat gegen 100 Leute mit ihren Trillerpfeifen zu schützen. Aber da ging's halt gegen hohe Politiker. Wertvollere Menschen anscheinend, weil jetzt macht die Polizei einen Schichtwechsel, wenn Vietnamesen abgefackelt werden und Neger aufgeklatscht. Abfackeln, aufklatschen. Ja, wo sind wir denn, Willi? Und glaubst du, einer unserer Politiker hätte sich persönlich entschuldigt? Nix da. Als Antwort auf diese Schweinerei

Haben Sie versprochen, das Asylproblem in den Griff zu bekommen. Dem Mob Recht geben, nur um an der Macht zu bleiben und die nächsten Wahlen zu gewinnen. Pfui Teufel, Willi! Pfui Teufel!

Du bist schon nicht mehr allein mit deinem Schicksal und vielleicht habt ihr euch im Himmel droben sogar getroffen. Der schwarze Amadeo und du. Und er hat dir seine Geschichte schon verzeiht, aber trotzdem muss man es immer wieder rausschreien. Vielleicht kannst du dich an das Gedicht noch erinnern vom Pfarrer Niemöller. Als die Nazis die Kommunisten holten, habe ich geschwiegen. Ich war ja kein Kommunist. Als sie die Sozialdemokraten einsperrten, habe ich geschwiegen. Ich war ja kein Sozialdemokrat. Als sie die Gewerkschaftler holten, habe ich geschwiegen. Ich war ja kein Gewerkschaftler. Und als sie mich holten, gab es keinen mehr, der protestieren konnte. Ja, den Amadeo, den Angolaner, den Hamsterschlong, der Dreden, weil er Neger war, weil sie ihren Spaß haben wollten. Und drei Polizisten sind dabei gestanden und wollten mit dieser Gruppe nicht in Konflikt geraten. Siehst du das jetzt, wie weit wir wieder sind? Deutschland, den Deutschen grüllst durch Eberswalde und mit Baseballschlägern und Messern geht's den Negern an den Kragen. Die laufen um ihr Leben, Willi. Aber einen erwischen's noch. Und Eberswalde schweigt dazu. Denn ein bisschen lästig waren's halt doch, die vielen Neger. Und dann kreisen sie den Amadeo ein und schubsen ihn herum. Ja, man wird doch an so einen Neger nur ein bisschen schubsen dürfen. Und der Amadeo Antonio Chioba versteht die Welt nicht mehr und zittert und schreit. Und Eberswalde schweigt dazu. Aber Deutschland gehört nun mal den Deutschen. Klar, sie haben sich sie alle verdient. Ein sauberes, ein reiches Land. Dann ziehen sich die glatzen Kapuzen über den Kopf und binden sich Tücher vors Gesicht, wie im richtigen Kino. Und dann springen sie dem Amadeo mit ihren schweren Stiefeln ins Gesicht, immer und immer wieder. Willi, mein Gott, Willi, wir kannten die wieder so brauchen. Wir alle brauchen doch, wenn du einer bist. Ja, da musst du was geschenken.

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Amerika und das nicht ohne Grund. Sie hören ständig in der Werbung, das Essen bei McDonald's wäre preiswert, lecker und gesund. Und sie hängen den ganzen Tag lang vor dem Fernseher. Ist das Programm auch noch so mies? Und interessieren sich für Paris Hilton. Und damit meine ich nicht etwa das Hilton in Paris. Und dann ihre tollen Wirtschaftskonzepte, wie man den Umsatz in die Höhe treibt. Und zwar erstmal massenweise Arbeiter entlassen, auch wenn die Firma schwarze Zahlen schreibt. Und dann die ganzen hässlichen Graffitis, mit denen sie ihre Cities überziehen. Und sie feiern groteske Feste, wie zum Beispiel Halloween. Und ihre Sprache ist voller Anglizismen. Klar, denn auf Englisch hört sich alles.

einfach NSA oder FBI. Und auch ein Wort wie CIA Agent klingt doch echt viel eleganter und charmanter als Folterknecht. Und dann die amerikanischen Schüler. Laut PISA-Studie sind die ziemlich doof. Deshalb schreiben da wohl auch alle den Genitiv vor dem S mit Apostroph. Dafür sind sie in den vielen Computerspielen, wo man Leute totschießen muss, gar nicht so schlecht. Manchmal spielen sie die auch an ihrer Schule nach, aber dann in echt. So erwerben sie schon früh die Kompetenzen, die sie später brauchen als Soldaten. Auf der Suche nach Öl und Raum für ihr Volk in irgendwelchen Schurkenstaaten. Wenn wir all das, was die Amerikaner machen, uns einfach mal vor Augen führen, kann ich nur sagen, ey gut, dass solche Sachen bei uns in Deutschland nicht passieren. Bei uns in Deutschland nie passieren. Denn sonst könnten wir die Amerikaner ja nicht so einfach kritisieren.

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0: Kind angefahren. Jetzt will die Mafia 7 Millionen Euro von mir. Ich habe aber nur 3. Gibst du mir 4? Da muss man auch erstmal drauf kommen, ne? Ja. Da in der Hotelbar, da saß so eine alte Frau immer rum, ne? so eine ältere Dame, muss man sagen. Und das war, stellt sich dann heraus, das war eine alte Milliardärin. Ne? Und solche Leute trifft man ja eher selten, ne? Die gibt es ja nicht so häufig. Und die war aber sehr nett. Die hat sich dann mit mir unterhalten so und hat gesagt, Herr Grebe, ich als Milliardärin, das Wichtigste ist echt, immer auf dem Teppich bleiben. Ne? Man darf nie vergessen, wo man hergekommen ist. Ich sage immer, die erste Milliarde ist immer die schwerste. Ne? Und das sage ich auch immer bei meinem Chauffeur, sage ich auch mal, Franz, wer die Millionen nicht ehrt, ist die Milliarde nicht wert. Da sagt er, stimmt, sehe ich genauso. Ne? So war die. Die hat gesagt, mein Mann ist ja auch Milliardärin. Ne? Der ist auch so bescheiden. Aus Prinzip, kein Lippenstift, keine Partys, immer flache Absätze. Ne? Aus Prinzip. Der geht ja auch manchmal in die U-Bahn und trägt Gedichte vor oder hängt mit einer Flasche Bier vor der Trinkhalle ab, einfach um mal wieder am gesellschaftlichen Leben teilzuhaben. Sie können sich das gar nicht vorstellen, wie es bei uns zugeht in unseren Kreisen. Man macht ja nichts mehr selbst. Es gibt da Menschen, die haben einen eigenen Fitnessberater, der für sie joggen geht. Das muss man sich mal vorstellen. Hallo, schau mal, da läuft mein Fitnessberater für mich am Fenster vorbei. So läuft's doch ab, so läuft's ab. Schöner Gigolo, armer Gigolo. Neues aus der Finanzwelt. Ich habe gehört, es gibt einen russischen Oligarchen, einen Aluminiummagnaten, der hatte vor einem Jahr noch 40 Milliarden Euro. Jetzt hat er nur noch 5 Milliarden und ist total traurig. Ich gebe jetzt schon mal das Wort des Jahres 2009 bekannt. Oligarchenarmut. Und die alte Milliardärin, die kannte die Susanne Klatten ja schon länger. Ne? Und die hat gesagt, die hatte immer schon ein Doppelleben. Immer schon. Ne? Die ist jahrelang früher inkognito in München im Hyatt abgestiegen mit so 2 Packen Sauerteig und hat heimlich im Hotel Brot gebacken. Ne? Man macht ja nichts mehr selbst, das war so. Und dann hat, als das Brot dann im Ofen war, hat die Frau Klatten sich ausgezogen, die hat sich ganz nackig gemacht. Und als das Brot dann fertig war, hat sie den warmen Leib an sich gedrückt und gesagt, lass uns einfach nur sein.
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0: Daniela Dieteris an der Violine.
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PS, es ist schön hier. Ich würde gern noch länger bleiben.

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0: anfangen. Jetzt geht's gleich wieder. So, ja, was haben wir denn noch?
1: Naja, ne? Das ist ja.
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Gefrierbrand ist eine der letzten Geißeln der Menschheit. Wenn der Prominentenkoch prominenter ist als die Prominenten, dann hat er was falsch gemacht. Kochen Sie auch gern mit Salmonellen? Nee, mit Puderzucker. Ah. Ja, Pilze liegen ja auch sehr schwer im Magen. Ja, wie lange denn? 2 Wochen. Ja, Tomaten schmecken ja auch nach nichts mehr. Na, wem sagen Sie das? Weiß nicht.

glaube, vor 1000 Jahren, da haben sich die Menschen... ganz oft entschuldigt. Tut mir leid. Weiß jetzt auch nicht, was ich sagen soll. Es gab ja nichts, worüber man sich unterhalten konnte. Tut mir leid. Haben wir uns schon guten Tag gesagt? Ja, haben wir schon. Tut mir leid. Vielleicht fliegt ja noch ein Huhn vorbei, da könnten wir mal eine Lippe riskieren, ja. Schade, dass es noch keine Kartoffeln gibt. Könnten wir ein bisschen quatschen. Tut mir leid. Nee.

schneide ich jetzt raus. Eigenhändig. Das ist ein Akkordfehler. Was ist denn das hier? Das ist für ein Rotwein. Das Lied ist zu schwer. Das hätte ich am Anfang spielen sollen. Dieses Abschiedslied, das wollte ich im Ablauf ja am Ende haben, aber hätte ich besser am Anfang gespielt, wäre ich noch frisch gewesen. Ja, scheiße, jetzt also nichts mehr auf der Pfanne, was einfach geht. Ich habe überhaupt nichts mehr. Im Programmheft stand doch, ich spiele, bis ich nicht mehr kann, und ich kann jetzt nicht mehr. Ich kann nicht mehr. Ich weiß gar nicht, warum ihr jetzt euch freut. Ich bin ausgebrannt. Ich bin total ausgebrannt. Deshalb muss ich ja auch fort von hier, weil ich ausgebrannt bin. Ich bin sowas von ausgebrannt. Ich bin die letzte Geißel der Menschheit. Ich glaube, ich muss gleich ins Altenheim. Zu meinen Senioren. Da fallen mir gleich die Dritten raus. Fass es nicht. Ich bin sowas von innerlich tot. Also sowas. Zeit zu gehen. Ja, jedes Duschgel geht zu Ende. Oh, bitte nach dem Stück Applaus. Wasch nach der Liebe nie deine Hände. Denn wie eine Unschuld siehst du, weiß Gott nicht aus.

0: Heul gehört. Nicht König Richard, sondern Klaus.
1: Ah. Das ist ein Freund von mir mal wirklich passiert, der war in Indien. Und da stand er neben irgendeinem Vogel, der Zug hatte Verspätung, 5 Stunden lang. Der hat ihn einfach nur angestarrt. Ne? Dann hat er nur noch nach hinten gesprochen danach. Ich hab ihn nicht wiedererkannt.
0: Ja, ich war in Bulgarien und hab mir einen Berg gekauft für $1000. Ende der Durchsage. Ich krieg nicht mehr hin. Ich krieg nicht mehr. Es ist so rotwein und so, es geht nicht mehr. Scheiße, es ist nur abgeklebt. Ich muss es versuchen jetzt. Ich hab schon viel Lied. Nee.

Können wir ja schneiden, wenn es nicht klappt. Ich schneide mich hier voll raus aus diesem Abschnitt. Du oder Moll, das heißt, es muss Moll sein, es hat was mit Abschied. Schon wieder vertan, das ist unglaublich. Warum mache ich das in Des-Dur, das Lied? Des-Dur! Da war ich sehr nüchtern, als ich das geschrieben habe. Egal, ich singe jetzt einfach, egal was drunter liegt. Das kann man im Studio nachbearbeiten. Kann man unter die Stimme eine ganz andere Musik legen. Zum Beispiel Bakerman. Das geht, ja. Ich störe mich jetzt gar nicht dran. Was ist denn das hier? Wo war das denn? Vergessen? Ich kann jetzt wirklich nicht mehr.

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Ja. Dankeschön. Vielen Dank.

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0: Sommerfreitag, wenn das keiner sieht, was wir hier machen. Für wen mache ich's dann? Für wen denn? Ich meine, das ist doch gut, was wir hier machen. Das ist doch gute Arbeit, oder? Ich meine, vielleicht kannst du noch einen Freund vorbeischicken, dann wären wir schon zu dritt. Kann der auch noch mal sagen, dass es gut ist. Wird mir schon helfen. Freitag, ich arbeite doch hier nicht für die Schublade, Freitag. Madonna singt doch auch nicht für ihren Badezimmerspiegel. Freitag, das muss doch jemand sehen, wir müssen es doch reinstellen. Das muss doch nach YouTube, das muss doch für alle da. Und wenn schon kein Schiff vorbeikommt, wo ist denn jetzt der Mann von Google Earth? Da muss man doch mal winken. Hallo, lieber Google-Mann, der Google-Mann, hallo, hier sind wir. Hier sind wir, wir machen gute Arbeit. Ich weiß gar nicht, Freitag, seit Gott nicht mehr da ist, für wen mache ich's denn?
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So kommen Sie aus dem Portal durch das Spalier der Leute. Die Glocken läuten und die Orgel braust. Die Sonne scheint, man klatscht. Und Ihre Klasse O3A wirft Reis. Ganz witzig. Wie aus einem Film der 50er Jahre. Genauso hatten Sie sich's ausgedacht. Sie weiß nicht, ob Sie weinen oder lachen soll. Bevor Sie jetzt die Treppe runtergehen, bleiben Sie stehen für einen kurzen Augenblick. Und sie sieht auf diese kleine, alte, schöne Stadt, die ihr noch immer fremd ist. So wie diese Sprache, die gern alles klein und weich kaut, aber immer auf der Lauer liegt. Zwölf Jahre ist das her. Zwölf Jahre ist das her. 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Sie hatte sich dahin gemeldet, aus der Großstadt weg, aus diesem Gift und eigenen Saft, in einer kleinen, schönen Stadt, die alten Dinge in Bewegung setzen, wenden über junge Köpfe. 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

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Darüber hat sie nur gelacht. Doch dass sie dann im Unterricht beim Bauernkrieg statt Thomas Münzer immer mehr dem Martin Luther recht gab, war das diese Vorsicht? 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Aber auch die einflussreichen Leute in der Stadt.

noch vor der Wende war es, wo die neuen Schüler kamen. Cool und clever. 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Wieder fein gekleidet. 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Sabine auch und Markus. 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

0: Abflug.
1: Mir selber ist kein nichts bekannt, wo ich abgehört wurde.
2: Die Regierung sehe die Vorwürfe einer flächendeckenden Ausspähung Deutscher durch Dienste der USA und Großbritanniens entkräftet.
3: Der Vorwurf der vermeintlichen Totalausspähung in Deutschland ist nach den Angaben der NSA, des britischen Dienstes und unserer Nachrichtendienste vom Tisch. Es gibt in Deutschland keine millionenfache Grundrechtsverletzung.

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0: Jetzt kommt ein Song über das Rauchen. Seid ihr am Start?
1: Yeah.
0: Ich weiß, der Akkord ist geklaut. Aber es kommt noch ein anderer und der ist von jemand anders geklaut. Und das müsst ihr in Zusammenhang kriegen.

0: Machen wir das?
1: Ja, wir ziehen das durch.
0: Geile Sache. Achtung, jetzt kommt die verschollene dritte Strophe. Sie ist völlig verschwunden. Und wir lassen sie wieder aufleben. Was nicht unbedingt klug ist, weil diese Strophe ist ziemlich schlecht.
1: Aber
0: es gibt ein großes Aber. Sie macht die letzte Strophe erst wieder logisch.

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0: Nächstes Lied geht's um Drogen. Und zwar um eine ganz neue Droge, die meisten von euch wahrscheinlich noch gar nicht kennen werden. Es ist ein synthetisches Produkt, eine Pille. Ich habe mich für euch geopfert und die mal ausprobiert. Einen Selbstversuch gemacht. Und ich will euch jetzt meine Erfahrungen mitteilen. Ich weiß nicht genau, ob ich diese Droge unbedingt empfehlen soll. Schon sehr, sehr heftig und man wacht am Morgen ganz beschissen auf.
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0: Amen.
1: Dieses Lied ist Herrn Doktor vom Universitätsklinikum gewidmet, der um den Hals ein Medaillon trägt, in das er diese Worte eingravieren ließ. Im Falle einer Ohnmacht bitte nicht ins Universitätsklinikum einliefern.
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0: Danke!
1: Das nächste Lied heißt Eduard der Hascheschund. Da geht's allerdings, der Titel könnte so ein bisschen in die Irre führen. Es geht in dem Lied auf keinen Fall um Drogenmissbrauch. Es geht um Tiermissbrauch. Das ist ein Protestsong und wer sich dem Protest anschließen möchte, muss einfach an den Stellen, an denen Tiergeräusche imitiert werden, mit imitieren. Das ist für die nächsten 5 Minuten eine politische Aussage, ja?

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Wenn man so lange wie Peter und ich durch die Weltgeschichte vagabundiert, dann sammelt man natürlich einen Erfahrungsschatz an. Die schönsten Erlebnisse, die wunderbarsten Abenteuer, herrliche Erinnerungen kommen da zusammen. Aber es kann natürlich nicht ausbleiben, dass man am Wegesrand auch die eine oder andere bittere Lektion lernen muss. Und zu diesen bitteren Lektionen, die ich im Laufe der Jahrzehnte habe lernen müssen, gehört es, dass auch in den schönsten Momenten hehren Glückes, in den idyllischsten Augenblicken, dass es da immer uneinfühlsame Zeitgenossen gibt, die mit entsetzlichen Instrumenten ganz abscheuliche Geräusche verursachen. Und ich spreche jetzt nicht von Musikern, die vielleicht Volksmusik machen, sondern nein, fast genauso schlimm. Nein, fast genauso schlimm. Aber sie führen einfach dazu mit diesen Geräuschen, dass bei feinfühligen Zeitgenossen jeder geistige Höhenflug sofort in einem Absturz endet, dass jedes sanft erblühende Gefühl sofort schlaff in sich zusammensackt. Und mir begegnen diese uneinfühlsamen Klötze vorwiegend auf Tournee und dann auch immer in den frühen Morgenstunden, komischerweise, gerne im Hotel. Und dann kommen sie mit ihren entsetzlichen Geräuschen, scheinen sie direkt aus dem Kopfkissen zu kommen. Und sie führen, oder dieses Geräusch führt bei mir dazu, dass dieses Lächeln, das die Morgensonne gerade auf meine erwachenden Lippen zeichnen wollte, dass das zu einer fiesen Grimasse ausartet, dieses Lächeln. Und fortan lassen sie mich den ganzen Tag nicht mehr los. Sie verfolgen mich damit. Sie lauern mir in der kuscheligen Autobahnraststätte auf, wo ich meinen gut abgehangenen Kartoffelsalat zu mir nehmen möchte. Bisschen angetrocknet, bräunlich, gelblich, so fest, also raststättenmäßig. Und manchmal sind sie auch schon in der Künstlergarderobe, wenn ich nachmittags ankomme, haben mir da aufgelauert. Und manchmal begegnen sie mir auch noch abends nach der Vorstellung, wenn man noch zusammensitzt, ein Glas Wein trinkt, flackerndes Kerzenlicht, herrliche Stimmung, alle sind aufgekratzt. Ist das Geräusch dann plötzlich da und es bleibt dir der köstliche Grünkernbratling in der Kehle stecken. Ich habe eines gelernt in all diesen Jahren. Dieses Universum funktioniert nach ein paar unumstößlichen Regeln, nach ein paar ehernen Gesetzen. Und eines dieser Gesetze besagt, du kannst hinkommen, wo du willst. Und du kannst auch dorthin kommen, wann du willst. In einem, mein Freund, kannst du sicher sein. 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

0: danke Ihnen. Ihre leidenschaftliche Reaktion zeigt mir, dass ich nicht alleine bin. Ich habe immer gedacht, das geht nur mir so. Und zum anderen tröstet es mich auch noch über eine andere Sache hinweg. Nämlich, dass ich, seit ich dieses Lied gemacht habe, beim Baumarkt zu Hause bei mir um die Ecke Hausverbot habe. Und da leide ich natürlich auch ein bisschen drunter, weil ich manchmal, da kann ich es ja doch nicht lassen. Und ich gebe zu, dass ich auch einen Akkuschrauber habe. Aber gut, das möchte ich jetzt nicht länger drüber sprechen. Das soll mein Geheimnis bleiben. Ich möchte...
1: Liebe Schlagerfreunde, ich möchte Ihnen eine Schallplatte ans Herz legen. Das ist eine Wohltätigkeitsplatte. In Seenot. Das ist eine Schallplatte für Menschen, die sich auf den Meeren dieser Welt in Seenot befinden. Es ist eine Platte für Menschen, die untergegangen sind, untergehen oder untergehen werden. Auf dieser Schallplatte singen und tanzen Künstler, die untergegangen sind, untergehen und untergehen werden. Schiffbrüchige, liebe Schlagerfreunde, müssen auf vieles verzichten, was uns heute selbstverständlich erscheint. Herd, Kühlschrank, Fernbedienung, Schiff. Verzicht heißt es auch, Künstler auf dieser Platte zu sein, wie zum Beispiel Bernd Klüver, der Junge mit der Mundharmonika. Was macht der eigentlich heute? Ich darf sagen, es geht ihm nicht so gut. Er arbeitet mittlerweile im Reformhaus und muss dort Kunden abwimmeln. Da kommen also Kunden ins Reformhaus und fragen, Herr Klüver, haben Sie Vollkornschraubenschlüssel? Und dann muss der Herr Klüver sagen, nein, die sind aus, die Vollkornschraubenschlüssel haben sich nicht durchgesetzt, die waren zwar sehr gesund, brachen aber immer ab. Und Heiner Müller hat gesagt, die Theater sollten alle ein Jahr lang dicht machen, die Künstler sollten in sich gehen und warten, ob sie jemand vermisst. Entschuldigung. Oh, ich bin reif für die Insel. Ich bin reif. Überall. Tut mir leid. Zu mehr hat es nicht gereicht. Ich fand es ganz nett bis jetzt. Ich habe meine 20 Minuten gefüllt, aber ich bin einfach nicht fertig geworden. Ich hatte, um genau zu sein, Burnout. Ja. Ich bin reif für die Insel. Ich habe mich 4 Wochen in meine Wohnung eingeschlossen, 4 Wochen, um dieses Programm also zu schreiben und saß dann zu Hause rum und sag, 4 Wochen, gut, komm, jetzt, wie heißt das Ding? Robinson Crusoe Konzert, jetzt fang an. Ne? Robinson Crusoe Konzert, die Plakate hängen schon, da kommen Leute, ne? Jetzt fang an, ich hatte nichts. 4 Wochen ist doch eine Ewigkeit, dir fällt doch sonst immer was ein, ne? Dir fällt doch immer was ein, 4 Wochen, jetzt fang an und dann saß ich zu Hause am Klavier und hab gesagt, komm, jetzt fang an. Los, fang an.

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Ist doch scheißegal, wie das Programm heißt, ist doch scheißegal, das Programm heißt... Fällt aus, Karten behalten ihre Gültigkeit. Kann ja sogar sein, heute zumindest. So, wie heißt das? Nein, das Programm heißt, nee, es muss ja heiter sein, muss ja heiter sein. Ne? Der Titel ist die halbe Miete, das Programm heißt Teilchenphysik. Wir beschleunigen eine Nussecke. Das ist toll, machen wir, das ist gut, da kommen sie, da kommen sie, da kommen sie. Und dann saß ich da, da nee, nee. Und mir fiel nichts ein. Ich saß zu Hause rum und woher soll es auch kommen, ne? Ich habe 250 Auftritte im Jahr. Ne? Dann muss ich noch meine Steuererklärung machen. Die dauert ja schon 4 Wochen. Ich weiß gar nicht, wo ich es herholen soll. Ne? Und das war's.

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1: Also Leute, mir brennt da ein Thema auf den Nägeln. Und das möchte ich auch gerne auch heute Abend regeln. Wie man Flitzeburg baut, beschrieb ich im Detail. Doch was noch fehlte, war der Punkt, wie baut man einen Pfeil? Es herrscht ein großer Konsens bei allen Bogenschützen, dass Bogen ohne Pfeile irgendwie zu gar nichts nützen. Ein Bogen ohne Pfeil ist wie Gummi ohne Twist. Auch Robin Hood wäre

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Als zweite Zugabe würde ich gerne ein Lied für Sie spielen, was ganz Neues. Es handelt sich um ein Liebeslied an eine ganz besondere Frau, die ich hier auch namentlich nennen möchte, weil sie mir sehr viel bedeutet. Ich glaube sogar, dass sie die Einzige ist, die uns retten kann. Monika.

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0: der dir nicht gefällt. 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
1: Kein Problem.
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0: Ha! Fuck! Was? Fuck, Bush, solche Parolen sieht man unverhohlen in Europas Metropolen an den Wänden. 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

Willi, jetzt, wo ich dich so da liegen sehe, so weit weg hinter der Glasscheibe, genau ein Leben so weit weg, dann denke ich mir doch, es hat wohl so kommen müssen. Ich glaube, weil du hast es so wollen, Willi. Angefangen hat das als 67. Weißt du das noch? Alle zwei sind wir mitgelaufen für die Freiheit und für den Frieden. Mit großen Augen und blärt haben wir: Bürger, lasst das Glotzen sein, kommt herunter, reiht euch ein. Und du warst halt immer ein Dreh weiter wie wir. Immer ein bisschen wilder und immer ein bisschen ehrlicher. Wir haben sie ja nicht so angewöhnt, Willi. Und du hast damals schon gesagt: Freiheit, Wecker. Freiheit, das heißt, keine Angst haben vor nix und niemands. Doch seien wir ehrlicher, ein bisschen ein laues Gefühl haben wir schon gehabt damals. Wegen den ganzen Gläsen, die einfach mitgelaufen sind, weil es aufgeht, wegen den Sonntagnachmittagsrevolution. 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Lang halte ich das nicht aus, da ist mir zu viel Mode dabei. Wenn schon die Schickeria ihren Porsche gegen 2CV umtauscht, dann muss irgendwas faul sein an der großen Revolution. Bei Mitlaufen ohne Denker, das kann halt nicht gut sein. Auch nicht für eine gute Sache.

Dann hast du plötzlich mit dem Schlucker angefangen. Mit dem Saufen und ich glaube, ein bisschen aufgeben hast du damals schon. Ich verstehe dich. Das ist ja kein Wunder, wenn man bedenkt, was alles geworden ist aus den großen Kämpfern. Heute denken sie ja schon mit 17 an die Rente. Und die Madeln schütteln weise den Kopf. Wenn die Mutter ihr Moos zeig, ich schmeiß endlich und sag, mach doch deinen Krampf verloren, alter Depp, dann sagen sie, nein, Mama, um Gottes Willen, so geht doch das nicht mehr. Trotzdem will ich, man muss weiter kämpfen bis zum Umfallen, auch wenn die ganze Welt einen Arsch offen hat oder gerade deswegen. Und dann, irgendwann, hast du angefangen, die echten Leute zu suchen. Die, wo nicht dauernd ja, ihr Lehrer sang. Da hinten am Viktualienmarkt und am Bahnhofsekt. Ich hab dich gewarnt. Echter sind die Schuhe, Willi, hab ich gesagt. Echter Schuhe, aber die sind Tretene, Geschlagene. Und wenn einer dauernd geschlagen wird, dann schlagt er halt irgendwann einmal zurück. Nix, das sagt mir. Mir tut doch keiner was. Naja, jetzt siehst du das ja, du dummer Hund.

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Sakrament, Willi. Warst du gestern bloß auf dem Mond gewesen? Oder auf dem Amazonas in einem Einbaum oder ganz allein auf dem Gipfel, 3 Schritt vom Himmel weg, überall, überall, bloß nicht in der unzähligen Kneipen in der Nacht. Ich habe in der Früh noch gesagt, komm Willi, fahr mal raus, das Wetter ist so schön, die Luft ist so glasig, die Berge sind so nah, fahr mal weg, schwänzen wir einfach ein paar Tage wie damals in der Hirnschule, weißt du das noch? Aber nein, du hast schon in aller Früh am Sitzen gehabt und am Abend, du hast das halt doch wieder zwangen müssen, dass du doch nur einer bist. Angefangen hat alles ganz lustig. Am Anfang haben wir halt den alten Schmarrn wieder aufgewärmt. Wer nun damals mit dem Lehrer Huber seiner Frau am Faschingsball bussiert hat und schön war's und gemütlich war, so richtig sentimental. Bis dieser Depp an unseren Tisch gekommen ist. Mit seinem Dreikantschlüsselkopf. Klein, schwammig und braun. Und kaum ist er da gesessen, hat er uns schon gefragt, ob wir beim Bund gewesen wären. Naja, das kennen wir ja. Haben wir alles miterlebt, 67, genau das Gleiche. Und dann hat er weitergeredet, dass er so froh wäre, dass jetzt wieder Ordnung kommt in die rote Staatssoße und die Jugend, die würde auch immer vernünftiger. Und in Bayern, da wissen sie es ja eh schon lang, wo es lang geht politisch. Ich hab dich angeschaut und gewusst, das hältst du nicht lang aus. Und plötzlich, ganz glücklich und befreit, hat er Summen angefangen. Mit einem seligen Lächeln auf den Lippen und an die hinteren Tisch, da haben sie mitgesummt. Sowas vom Horst Wessel. Und plötzlich stehst du langsam auf und dein Birnschwild an und dann blärst, halt's mei, Faschist! Start war's. Knistert hat's. Die Luft war wie eine Wand zum Festhalten. Da hätte man noch gehen können, Willi. Da hätte man noch gehen können. Ich bin zu dir hin und hab gesagt, komm, lass ihn doch stehen, den alten Deppen. Mit dem Schotter, den, nix, nix, sagst alle Chance. Die alten und die jungen Deppen. Und dann ging's an den hinteren Tischen los. Leise, aber bösartig, aggressiv und gehässig. Geh doch rüber in die Sowjetunion, Kommunist. Ja, alles, das auch erlebt. Genau das Gleiche. Ich weiß, ich muss dich zurückhalten. Pack dich bei der Joppen und sag, Willi, komm, jetzt müssen wir gehen. Ich weiß genau, es passiert ein Unglück. Du stehst auf, Freiheit weggebrärst, Freiheit, das heißt keine Angst haben vor nichts und niemand. Und dann steht am hinteren Tisch schon auf, ein Junge, ein ganzer Junge, und packt sein Glasl. Ich noch mal auf die zu, Willi, sag ich, Willi, komm, jetzt müssen wir gehen, jetzt ist die letzte Möglichkeit, nix, du reißt die los, du auf ihn zu. Und er nimmt sein Glasl und haut es am Tisch ab und du gehst noch mal auf ihn zu und plötzlich schlagt er zu, Willi, du Dummer, und du Dummer, wir hätten dich doch nur so braucht, wir alle brauchen einen.

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Sind Sie der Halter dieses Dackels? 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

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Und ich möchte all denen, die mich jetzt schon vermissen, denen möchte ich ein Gedicht von Wilhelm Busch zurufen, das da lautet: Den Guten winkt das Glück, den Bösen die gerechte Strafe. Nur der Narr mit dem Schellenkleid zieht weiter, frohgemut in die Bronx. Auch Anarchisten kämmen nachts heimlich ihr Haar. Und jetzt möchte ich um absolute Ruhe bitten. Absolute Ruhe. Absolute Ruhe. Dass ich nichts, es muss jetzt absolut still sein. Denn ich muss jetzt den Titel aufsprechen. Der kommt nachher ins Booklet. Ne? Bitte absolute Ruhe. Ruhe bitte. Ja. Reinhard Grebe. Das Abschiedskonzert für 29 Euro. Ah ja, genau, dann fangen wir jetzt also an. Das wär's. Jetzt ist eh alles egal. Also, und zwar möchte ich beginnen mit einem Lied, das widme ich dem Deutschen Stadttheater, das mich ja auch 5 Jahre lang hier spielen ließ. Und zwar ein Tribut an alle Knatterchargen, Knattermimen und Kunstbeamten dieser Welt. Das war eine sehr schöne Zeit.

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0: einer ausgeklügelten Moral. Ich weiß, ihr fragt, warum hat er uns das alles bloß erzählt? 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
1: Dankeschön!

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Das nächste Lied hat eine Hördauer von 12 Minuten und 40 Sekunden. Kunden, die diesen Titel mögen, mögen auch Pink Floyd, Amondyl und Katzenstreu.

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Zu welchem Beruf? 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